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2: Hallo, weiter geht es jetzt mit meiner neuen Sendung von Uwes Blues und Rockkneipe. Für euch habe ich heute Abend unter anderem mit dabei Jim Carr, Ken Tucker, Albert Cummings, Lance Lopez und Eric Sardinas. Los geht es heute Abend aber mit Bluesboy Willie. Das ist ein Multiinstrumentalist und hervorragender Sänger, der seine Sängerkarriere natürlich im Gospelchor begonnen hat. Er war aktiv von den 1960er Jahren bis 2024. Seinen ersten Auftritt hatte Bluesboy schon mit 5 Jahren in der Band von seinem Bruder. Ihr hört von Bluesboy Willie den Titel Juke Joint Blues. Der Titel ist im Jahr 1995 eingespielt worden. Weiter geht es dann mit erstklassigen Southern Rock von Lynyrd Skynyrd. Ihr hört den Titel Southern Woman. Der ist im Jahr 2021 aufgenommen worden. Die Band Nummer 3 ist das Down Home Super Trio. Das ist eine ganz hervorragende Truppe um den französischen Sänger und Gitarristen Frank Goldwasser, der schon seit längerem in den Vereinigten Staaten lebt. Er hat sich noch verstärkt mit Charlie Musselwhite, diese Bluesgranate, und Percy Mayfield. Ihr hört von diesen tollen Musikanten den Titel Sister Talk Me Guitar. Der ist im Jahr 2004 produziert worden. Ich wünsche euch heute Abend richtig viel Spaß beim Zuhören.

0: again, it's great to be back here. 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
1: Ich habe jetzt für euch eine tolle Bluesband aus dem US-Bundesstaat Mississippi. Diese Band heißt Homemade Jams Blues Band. Das sind drei Geschwister, Ryan Perry, Kyle Perry und Taya Perry. Die machen schon seit 2007 richtig tolle Bluesmusik. Ihr hört von dieser Band den Titel Nothing Changed for the Poe. Der ist aus dem Album The Game aus dem Jahr 2010. Chris Bell werdet ihr danach zu hören bekommen. Von Chris hört ihr den Titel Something to Blame. Der Titel ist im Jahr 2010 eingespielt worden. Nummer 3 ist Jim Carr. Der war schon in den 1970er Jahren Mitglied bei der Bobby Bland Band, eine ganz tolle Bluesband. Danach war er unterwegs mit Junior Wells, Buddy Guy und Coco Taylor. Ihr hört von Jim den Titel Landing on You. Der Titel ist im Jahr 2023 in die Rille gepresst worden. Das Album heißt Keeping It Hot.

Die Hamburger Band Ohrenfeind habe ich jetzt für euch. Ihr hört die Nummer Im Namen des Rock. Der Titel ist aus dem Album Wenn der Teufel anruft aus dem Jahr 2024. Bob Dylan ist die Nummer 2. Ihr hört Bob Dylan mit dem Blues-Klassiker Baby Please Don't Go. Der ist nochmal im Jahr 2024 überarbeitet worden. Robert Top Thomas ist die Nummer 3, der Gitarrist und Sänger aus dem US-Bundesstaat Florida, hatte schon mit 14 Jahren seinen ersten Auftritt. Ihr hört aus seinem Album The Town Crier den gleichnamigen Titel.

Die nächste Band ist die Rockband Trapeze. Diese Band wurde im Jahr 1969 gegründet, unter anderem von Glenn Hux, der diese Band im Jahr 1973 dann wieder verlassen hat, um bei Deep Purple mitzumachen. Ihr hört den Titel Black Cloud. Der Titel ist aus dem Album Medusa. Jill Robson hört ihr danach, der tolle Sänger und Bluesharp-Spieler aus Großbritannien, hat im Jahr 2016 sein Album For Who's Who Need the Blues eingespielt. Ihr hört den Titel Bound for the Border. Mick Martin werdet ihr danach mit seiner Band The Blues Rockers hören. Er hat diese Band schon in den 1960er Jahren gegründet. 1972 hat Mick seine erste Platte auf den Markt gebracht. Ihr hört von dieser tollen Bluesband den Titel Got to Change.

Die nun folgende Band, The Human Project, kannte ich vorher auch nicht. Diese kalifornische Band hat schon 8 Alben auf den Markt gebracht. Chef dieser tollen Band ist Lloyd van der Griff, der Sänger und Gitarrist. Ihr hört von dieser Band den Titel Barroom Meltdown. Ken Tucker werdet ihr danach hören. Ken hat mit 11 Jahren angefangen, die Gitarre zu erlernen. Ende der 1980er Jahre hat er sein erstes Album auf den Markt gebracht. Ihr hört aus dem Album Juke Joint Serenade den Titel Street Walking Woman. Französischen Blues gibt es dann zum Abschluss mit Mike Gordeau und seiner Bobbin Blues Band. Ihr hört von Mike den Titel Shame All Blues. Der Titel ist im Jahr 2007 aufgenommen worden.

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Etwas rockiger wird es jetzt mit Aerosmith. Ihr hört ihren Dauerbrenner Dude, der im Jahr 1987 aufgenommen worden ist. Henrik Freischlader hört ihr als Nummer 2. Im Jahr 2011 hat Henrik sein Album Still Frame Replay aufgenommen. Ihr hört daraus die Nummer What's My Name. Albert Cummings ist die Nummer 3. Seit 1999 ist er auf den amerikanischen Bluesbühnen unterwegs. Er hat 10 Alben auf den Markt gebracht. Aus seinem im Jahr 2020 aufgenommenen Album Believe hört ihr den Klassiker Red Rooster.

Weiter geht es mit Bad Brat and the Fat Cats, ein origineller Bandname. Ihr hört den Titel Eyes on the Prize aus dem gleichnamigen Album aus dem Jahr 2013. Eric Clapton hört ihr danach mit Knocking on Heaven's Door, der ist im Jahr 2024 aufgenommen worden. Genevieve Reed, die tolle Sängerin und Harpspielerin, diese Dame hat im Jahr 2005 ihr Album Getting Kooky aufgenommen. Ihr hört daraus die Nummer Taxin' Me.

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Ihr hört jetzt die Band Bad Company. Ihr hört ihren Klassiker Wildfire Woman, der ist nochmal im Jahr 1999 überarbeitet worden. Tony Spinner, den könnt ihr danach hören. Ihr hört den Titel Down, Don't Bother Me, der ist im Jahr 1993 aufgenommen worden. Nummer 3 ist dann der texanische Blues- und Gitarrenkünstler Lance Lopez aus seinem richtig tollen Album Handmade Music aus dem Jahr 2011 hört ihr die Nummer Lowdowns Way.

Zwei tolle Titel habe ich jetzt noch für euch. Das war sie dann auch schon, meine neue Sendung von Uwes Blues und Rockkneipe. Ich hoffe, dass wir uns dann am nächsten Montag wieder hören werden. Bis dahin wünsche ich euch noch eine richtig tolle bluesige Woche. Der vorletzte Titel kommt von Monokel. Ihr hört von den Jungs einen Instrumentaltitel. Ihr ahnt schon, was jetzt kommt. Richtig geraten. Peter Gunn werdet ihr zu hören bekommen. Erik Sardinas, der wird diese Sendung beenden. Ihr hört von Erik Sardinas mit seiner Band Big Motor den Titel Run, Devil Run. Der Titel ist aus dem Jahr 2014.

Hallo liebe Bluesfreunde, herzlich willkommen im Juke Joint hier auf Radio Blues und Rock Garage. Mein Name ist Volker und in den nächsten 2 Stunden nehmen wir uns wieder etwas Zeit für etwas gute Bluesmusik. Mit dabei sind heute unter anderem Danny Bryan, Dana Beer Ryan and the Delta Snakes, The Black River Roots und auch etwas von Watermelon Slim. Schön, dass ihr eingeschaltet habt und wir starten auch schon mit J.T. Lauritsen and the Backshot Hunters mit dem Titel How Come My Bulldog Don't Bark. Danach hören wir den Titel Mucho Jalapeno, ein schöner Laidback-Titel von der Band Lazy Eye. Ja, und in den 60er Jahren begannen Musiker in Großbritannien und in den USA den klassischen Blues mit der Energie des Rock zu verbinden. Bands wie Cream, The Yardbirds oder später Gitarristen wie Eric Clapton und Jimi Hendrix entwickelten einen kraftvollen elektrischen Sound mit längeren Gitarrensoli und einem deutlich rockigeren Rhythmus. Dieser Stil prägte Generationen von Musikern und wirkt auch bis heute nach. Zu den modernen Blues-Gitarristen gehört der Brite Danny Bryan. Von ihm hören wir gleich den Titel Lover Like You. Jetzt aber zunächst J.T. Lauritsen mit und The Backshot Hunters mit dem Titel How Come My Bulldog Don't Bark.

Ja, soweit Danny Bryan mit seinem Titel Lover Like You. Wer Danny Bryan einmal oder wer die Gelegenheit hat, Danny Bryan live zu sehen, der sollte diese Gelegenheit auf jeden Fall wahrnehmen. Der Mann ist einfach genial. So, den Auftakt des nächsten Sets macht Greg Giarellis mit dem Titel Time Flies. Und danach hören wir die Band Thieves of Sunrise. Die haben den Titel The Shakedown im Gepäck. Und zum Abschluss des Sets dann Sophie Gault mit dem Titel Unhinged. Die britische Gitarristin und Sängerin gehört zu den jüngeren Stimmen im Bluesrock und verbindet klassischen Blues mit modernen Rockelementen und einer sehr direkten, kraftvollen Spielweise. Jetzt zuerst Greg Giarellis mit Time Flies.

So, mit Big Time Sarah bewegen wir uns gleich wieder in den klassischen Blues-Gefilden. Big Time Sarah gehört zu den markanten Stimmen des Chicago Blues. Sie begann als Background-Sängerin unter anderem bei Sunnyland Slim und entwickelte sich später zu einer Solokünstlerin, die vor allem durch ihre kraftvollen und energiegeladenen Live-Auftritte bekannt wurde. Von Big Time Sarah and the BTS Express hören wir im Anschluss I Don't Want No Man. Danach dann Little Magic Sam mit dem Titel We're Gonna Make It. Der Name ist eine Hommage an den großen Chicago Blues-Gitarristen Magic Sam, dessen Stil bis heute viele Musiker beeinflusst. Und den Abschluss übernimmt dann Robert Ray Lemlin and the Matinee Kings mit dem Titel Two Ways. Jetzt zunächst Big Time Sarah and the BTS Express mit I Don't Want No Man.

So, kommen wir zum vierten Set und da macht den Auftakt Ronnie Hill und sein Titel Cancellation Blues. Danach hören wir den Gentleman's Blues Club mit My New Favorite Color is Blue. Der Gentleman's Blues Club verbindet traditionellen Blues mit Elementen aus Rhythm and Blues und Soul. Eine Mischung, die besonders durch ihren klaren songorientierten Stil überzeugt. Und zum Abschluss des Sets folgt dann Jim Carr mit Like the Way You Do. Carr stammt aus Chicago und ist nicht nur als Musiker aktiv, sondern auch als Autor. Ja, und musikalisch bewegt er sich zwischen klassischem Blues, Rock und Soul und gehört zu den vielseitigen Vertretern der modernen Chicago-Szene. Hier jetzt aber zunächst Ronnie Hill mit Cancellation Blues.

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Bea Ryan stammt aus Texas und verbindet in ihrer Musik Einflüsse aus dem Delta Blues, dem Country und dem Rock'n'Roll. Ihre Songs sind stark von den musikalischen Traditionen des amerikanischen Südens geprägt, gleichzeitig aber sehr modern und persönlich erzählt. Auffällig ist auch ihr kraftvoller, eigenständiger Stil in einer Szene, die lange Zeit stark männlich dominiert war. Und von Bea Ryan and the Delta Snakes hören wir gleich I'm the Weather. Danach hören wir Jump 66 mit dem Titel Don't Do Me No Favors und abschließend dann Deborah Power mit dem Titel Mr. Red Shoes. Jetzt zunächst Bea Ryan and the Delta Snakes mit I'm the Weather.

Lee Gates stammt aus Kalifornien und gehört zu den Musikern, die den klassischen Blues sehr authentisch interpretieren. Er verbindet Elemente des Chicago Blues mit Einflüssen aus Soul und Rhythm and Blues und ist besonders für sein gefühlvolles Gitarrenspiel und seinen warmen Gesang bekannt. Über viele Jahre hat er vor allem in der amerikanischen Clubszene oder hat er sich in der amerikanischen Clubszene einen Namen gemacht und gilt dort als verlässlicher Vertreter des traditionellen, gleichzeitig aber zeitgemäßen Blues. Und von Lee Gates hören wir gleich Deuce Wild. Danach dann der Kalifornier Nathan James mit Sweep It Under the Rig. Und den Abschluss des Sets übernimmt dann die Eddie Cold Band mit dem Titel Lovesick Blues, einem Titel mit langer Geschichte. Der ist bereits in den 20er Jahren geschrieben worden und ist dann immer wieder von anderen Interpreten interpretiert worden. Jetzt hört ihr aber erst Lee Gates mit dem Titel Deuce Wild.

Den Auftakt des nächsten Sets übernimmt Trudy Lynn mit ihrem Titel Helping Hand Blues. Lynn stammt aus Houston in Texas und begann ihre Karriere ursprünglich als Soul-Sängerin, bevor sie sich später dem Blues zuwandte. In den 1960er Jahren arbeitete sie unter anderem mit Ike Turner zusammen und entwickelte einen Stil, der Blues, Soul und Gospel miteinander verbindet. Und ihre Stimme steht bis heute für genau diese Mischung aus Kraft und Gefühl. Nach Trudy Lynn hören wir dann Joan Shaw Taylor mit dem Titel Blackest Day. Die britische Gitarristin gehört zu den bekanntesten Bluesrock-Musikerinnen der Gegenwart und wurde früh von Dave Stewart von den Eurythmics gefördert. Und den Abschluss des Sets übernimmt dann die Band Black River Roots mit dem Titel Nickel and a Dime. Jetzt aber erst Trudy Lynn mit Helping Hand Blues.

So, und die nächsten beiden Titel, die läuten das Ende dieser Ausgabe des Juke Joints hier auf Radio Blues und Rocker Garage ein. Den Anfang machen The Pleasures mit dem Titel Howlin' for My Darlin'. Und danach hören wir noch etwas von Watermelon Slim. Der bringt uns seinen Titel They Never Gave Us a Parade. Slim, mit bürgerlichen Namen Bill Homans, ist einer der markanten Bluesmusiker der markantesten Bluesmusiker der Gegenwart. Er war unter anderem Vietnam-Veteran, arbeitete viele Jahre als Gelegenheitsarbeiter und fand erst später seinen Weg zurück zur Musik. Diese Erfahrungen spiegeln sich bis heute in seinen Songs wider, oft direkt, ehrlich und mit einem sehr persönlichen Blick auf das Leben. So, mit diesen Titeln verabschiede ich mich für heute von euch. Mein Name ist Volker. Ich danke euch fürs Zuhören. Kommt gut durch den Rest des Tages und vielleicht hören wir uns schon bei der nächsten Ausgabe des Juke Joints wieder. Bis dahin wünsche ich euch eine tolle Woche, eine gute Zeit. Vor allem aber bleibt gesund. Bis zum nächsten Mal. Ciao.

Michaels Bluesbox. Schön, dass ihr wieder eingeschaltet habt und dabei seid. Herzlich willkommen. Ja, heute habe ich wieder ein bisschen was Spezielles für euch zusammengestellt. Es geht um Guitar Heroes und das heißt, das sind Musiker, Bands, die einfach durch ihren Ton und ihre Stimme auffallen. Und wer da dabei ist, das werdet ihr gleich hören. Und ich starte mit ZZ Top und vergessen Just Got Paid aus ihrem Album Rio Grande Mat, 1972 erschienen. Und 1974 hat Robin Trower Bridge of Sights einen Wahnsinns-Sound dahingelegt. Die Scheibe heißt übrigens genauso Die Kracht. Die könnte man ins heutige Zeitalter locker reinpacken. Und Gary Moore, eh unvergessen, ein Evergreen. Still Got the Blues heißt das Stück aus der gleichnamigen Scheibe, 1990 erschienen. Schön, dass ihr dabei seid. Viel Spaß bei meiner heutigen Sendung.

Ja, was soll man sagen? Mir macht es unheimlich viel Spaß, diese alten Stücke zu hören und zu denken, ja, was hat man damals schon für tolle Musik gemacht? Und weiter geht's mit Eric Clapton und Sunshine of Your Love. Natürlich eine Cream-Nummer. Ich habe das Stück von einer Best-of herausgesucht aus dem Jahre 91. Und ich sage da mal nichts dazu, das kennt ja jetzt wirklich jeder. Genauso wie Stevie Ray Vaughan and Double Trouble mit dem Stück Texas Flood, auch eine Greatest Hits Variante aus dem Jahr 1995. Und Michael Pickett schließt die Runde ab mit Mother Earth, auch eine wunderbare Nummer. Conversation with the Blues heißt die Scheibe aus dem Jahre 2000.

Der unvergessene Rory Gallagher, der leider schon 1995 verstorben ist an einer Lebertransplantation und den Folgen dazu. Und ich habe ihn rausgesucht mit dem Stück A Million Miles Away, eine Wahnsinnsnummer. Ich habe das Ganze von einem Sampler, The Very Best of Rory Gallagher 2005. Joe Bonamassa, auch einer der ganz tollen Gitarrenspieler und Sänger und Produzenten und was weiß ich, was der alles macht. Slow Gin habe ich rausgesucht aus seinem gleichnamigen Album aus dem Jahre 2007. Und der Schotte King King, den habe ich auch schon zweimal gesehen, auch ein ganz angenehmer Kollege. Er ist inzwischen mit seinem Bruder unterwegs. A Long History of Love heißt das Stück. 2013 ist die Scheibe Standing in the Shadows erschienen.

Genauso wie die anderen vorhergespielten Gitarristen und Bands gehört John Mayer, der US-Amerikaner, natürlich auch zu den ganz Großen. Er ist 48 Jahre alt und kann noch ganz schön nach oben, aber er hat schon 7-mal den Grammy bekommen und viele andere Auszeichnungen auch. Sensationell. Und das nächste Stück, Slow Dancing in a Burning Room, da braucht er gar nicht viel machen. Das machen alles die Zuhörer, meistens die Zuhörerinnen, wie man hört. Eine tolle Nummer. Dann kommt Jimi Hendrix mit Voodoo Child, das ist ja auch unvergessen, spiele ich immer wieder gern, eine tolle Nummer. Und den Abschluss dieser Runde macht Dan Patinsky, hatte ich glaube ich noch nicht. Only an Ocean heißt das Stück, auch eine tolle Nummer. Wheel, das Album aus dem Jahre 2013. 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

Es ist schon ein paar Sendungen her, da hatte ich Cindy Lauper gespielt und das hat dem Carsten aus Kassel, Carsten mit C, ganz wichtig, ganz gut gefallen und hat mich gebeten, nochmal was rauszufischen. Ja, das habe ich natürlich gern gemacht. Mother Earth habe ich gefunden und da macht Alan Toussaint mit. Memphis Blues heißt die Nummer 2010 und wie gesagt, Cindy Lauper kann nicht nur Girls Just Wanna Have Fun, eine coole Nummer. Fantastic Nick Rito. Den hatte ich auch noch nicht, auch ein ganz toller Interpret. California Loner heißt das Stück. Alive, die Scheibe aus dem Jahre 2026, also ganz aktuell. Und den Abschluss dieser Runde macht King of the World. Die lege ich immer wieder ganz gerne mal auf. Woman Across the River habe ich rausgesucht. Live at Paradiso 2015 erschienen.

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1: Laila Zoe, die hat ja nun wirklich schon sehr, sehr viel in ihrem Leben gemacht. Laila Zoe kommt aus Kanada, Victoria, British Columbia und hat schon mit Who is Who in der Branche gespielt. Unter anderem natürlich auch mit Henrik Freischlader. Sie war mit Jeff Haley unterwegs. Sie hat eine Konzertreihe gemacht, auch mit John Mayle, Walter Wolfman, Washington, Coco Montoya. Daraus wurde dann 2017 eine Live-CD gemacht. Und so weiter und so weiter. 18 Platten circa hat sie aufgenommen. Ich habe rausgesucht eine ruhige Nummer, Crazy Man Eyes, aus ihrem Album The Fire Girl 2022 erschienen. Anschließend kommt Rick Fowler, auch ein ganz klassischer Blues-Blues-Rocker, und der hat das Gitarrenspielen gelernt, so wie andere auch oder wie viele andere auch. Einfach mal zuhören und nachmachen. Ich habe seine Nummer rausgesucht, die Walk Softly heißt. Back on My Good Foot heißt seine Scheibe aus dem Jahre 2026, also eine Neuvorstellung.

Ihr macht weiterhin ordentlich Werbung für den Sender Blues und Rock Garage. Ihr lasst da nicht nach. Das ist ganz wichtig für meine Kollegen und mich, die 24/7 für euch Musik vorbereiten und auflegen. Mike Ferris kommt anschließend. Can I Get a Witness? Und das kommt von seiner Scheibe Silver and Stone, 2018 erschienen. Mike Ferris ist ein ganz cooler Musiker, der macht das richtig toll, gefällt mir sehr, sehr gut. Und da habe ich dann auch meinen Lieblingsorganisten Reese Winans entdeckt und dann ist er sowieso mein Kumpel. Slash Papa Was a Rolling Stones featuring Demi Lovato. Demi Lovato kennt vielleicht auch nicht jeder. Das ist eine Sängerin aus dem Bereich Rhythm and Soul, Pop und so weiter. Und die kann aber auch wunderschön Soul und Blues singen. Zusammen mit Slash eine super Nummer geworden. Orgy of the Damned heißt die Scheibe aus dem Jahr 2024. Ein ganz tolles Ding. So, das wär's gewesen für heute. Die letzten zwei Stücke. Ihr passt auf euch auf, bleibt gesund und hört am nächsten Donnerstag wieder rein ab 18 Uhr bei Michaels Bluesbox. Tschüss, euer Michael.

Hallo liebe Bluesfreunde, hier ist Gerts Bluesgarage. Für die Sendung habe ich euch heute wieder feinen Blues herausgesucht, Oldies, Klassiker und Neuvorstellungen. Herzlich willkommen in meiner Sendung Gerts Bluesgarage hier auf Radio Blues und Rock Garage. Die erste Runde beginnt mit Sven Settenberg featuring Kim Wilson. Das kann eigentlich nur gut werden. Der Sven Zetterberg hat 2022 ein Album eingespielt, Rain On. Vom Album für euch Ain't From Mississippi. Danach die Cash Blues Band ist mir beim Heraushören für die Sendung aufgefallen. Sie haben sich einem Klassiker gewidmet, Caledonia. Wie gesagt, das Album Mojo Train von diesem Jahr. Danach Mick Clark mit Ain't Got You vom Album Telegram von 2022.

Die nächste Runde ist eine Frauer Power Blues Runde. Den Anfang macht die Ann Wilson und die Ann Wilson hat eine wunderbare Stimme. Sie hat sich einen Song von Aerosmith ausgesucht, Dream On, das Ganze live von 2021 und so wie ich finde, macht die Ann das richtig gut. Danach Bonnie Raitt mit dem Song Bluebird, 1971, kam das Album Bonnie Raitt heraus und das Ganze wurde 2008 remastered. Den Abschluss macht Jonja Taylor mit Dying to Know. 2022 hat sie das Album Blues for the Heart, das Ganze live, herausgebracht.

0: Wer den Sender eine Weile schon verfolgt, weiß, dass wir regionale Künstler fördern und das ist, denke ich mal, auch ganz wichtig und ganz normal. Die Runde eröffnet Wolfgang Singh und so wie ich finde, ist der Wolfgang ein begnadeter Gitarrist und das, was er macht mit Gesang, das passt richtig gut zusammen. Seine aktuelle CD ist What's Your Story vom Album für euch Fever. Liebe Grüße an den Wolfgang und wir werden von Wolfgang im Sender noch einiges hören. Danach T.G. Copperfield, liebe Grüße an den Tilo. 2022 hat er das wunderbare Album Snake and Dust herausgebracht vom Album für euch El Cid. Danach die Steep Water Band Broken Spirit Blues. 2022 haben sie das Album Return of Wheel herausgebracht und das Album ist wirklich richtig gut. So, liebe Zuhörer, wir haben heute den Wolli am Mikrofon. Er ist hier bei uns im Studio. Lieber Wolli, herzlich willkommen bei Radio Blues und Rock Garage. Du kannst jetzt unseren Zuhörern mal erzählen, wer du bist, was du machst und was du vorhast. Also, Wolli, hau rein.
1: Hallo, ihr lieben Leute. Vielen Dank für die Einladung im Radio von der lieben Gerd. Und ich bin der Wolli aus Heidelberg oder aus der Nähe von Heidelberg. Wolfgang Singh heiße ich eigentlich richtig. Das ist auch kein Künstlername. Das haben meine Eltern verbockt. Also ich heiße wirklich so. Und ich bin seit 25 Jahren freischaffender Musiker, quasi im Bereich Gitarre und auch Gesang. Und bin quasi frei auf dem Markt tätig und habe in den letzten Jahren meine kreative Ader entdeckt und habe auch einige Tonträger auf den Markt geworfen, allerdings nur in digitaler Form, aber die lassen sich alle über meine Website, über www.wolfgangmichaelsing.com erstmal kostenlos anhören und wer will, kann die auch kaufen und kann sich bei Gefallen und genau und so. Und ja, das ist kurz zu meiner Person. Ich bin 56 und meine Leidenschaft ist tatsächlich die Gitarre und alles, was damit zusammenhängt. Das heißt, spielen, aufnehmen, produzieren, für andere Bands den zuverlässigen Sideman zu machen. Und das ist so im Prinzip meine Aufgabenzusammenfassung, gell? Ja, und wenn ihr wollt, könnt ihr mal reinhören. Und ansonsten könnt ihr mich auch über meine Website erreichen. Da könnt ihr mich jederzeit kontaktieren. Bei Fragen oder auch vielleicht, wenn ihr mal einen singenden Gitarristen braucht. Und Und ansonsten möchte ich mich nochmal bedanken für die Einladung. Viel Spaß beim Zuhören und beim Anhören meiner Songs. Vielleicht gefällt euch der eine oder andere ja. Und viele Grüße.
0: Ja, ciao. Alles klar, lieber Wolli. Es war hervorragend.

Die nächste Runde beginnt mit einem Musikwunsch. Der Klaus aus Leipzig, ein treuer Zuhörer und Fan des Senders, hat sich einen Song von Bob Seger and the Silver Bullet Band gewünscht. Er grüßt damit natürlich alle seine Freunde und wir grüßen alle Zuhörer, die den Song von Bob Seger auch mögen. Hier ist Trad 1980 Against the Wind, ein wunderbares Album. Danach Tony Trucker, Fall into the Blues. 2018 hat er das Album Stone Blue Crazy herausgebracht. Den Abschluss macht die Band Stomping Head. Liebe Grüße an den Martin. Er hat mir die Band, seine Band, empfohlen. Und die Jungs sind richtig gut. Moonshine Gasoline, die Long Vision. 2023, wie gesagt, kam das Album Moonshine Gasoline heraus.

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In der nächsten Runde geht die Reise nach England. Tom Davies and the Bluebirds bei uns mit seinem aktuellen Album CD des Monats und das nicht zu Unrecht. Das Album Angel on the Mississippi ist Blues vom Feinsten. Liebe Grüße an den Tom. Vom Album habe ich für euch rausgesucht Devil High Water. Danach Devin Allman mit Watch What You Say. 2016 kam das Album Ride or Die heraus. Den Abschluss macht Robin Trower mit A Little Bit of Freedom. Das kann man sich wirklich nur noch wünschen, etwas Freedom. 2025, also noch relativ zeitnah, kam das Album Come and Find Me heraus.

Die nächste Runde beginnt mit Johnny Cash. Ich muss mich hier wiederholt outen. Ich bin bekennender Johnny Cash-Fan. Mir gefallen natürlich seine späteren Werke etwas besser, aber er hat Themen und wie gesagt, ich habe mir seine Biografie habe ich gelesen und das ist schon ein unheimliches Leben, was der Johnny Cash da erlebt und geführt hat. Von ihm ein Song, der mir immer wieder gut gefällt, One, danach Jeff Fetterman mit Living with the Blues. 2020 hat er das Album Southern Soul herausgebracht. Den Abschluss macht der wunderbare Leslie West mit dem Klassiker Down by the River. 2012 kam das Album Blues to the Fore heraus. Viel Spaß dabei!

Hier noch eine Ansage in eigener Sache. Wenn ihr einen Musikwunsch habt, dann schreibt uns. In aller Regel werden wir die Musikwünsche relativ zeitnah erfüllen. Wenn ihr jemand grüßen wollt, schreibt uns ebenfalls. Die nächste Runde beginnt mit Monica Valley Ride On vom Album, das 2025 erschienen ist, Red Blood Moon. Danach Maria Dines mit Go Home. 2021 kam das wunderbare Album Sundown Blues heraus. Den Abschluss macht Johanna Reed mit Catch Me.

Das war's schon wieder mit meiner Sendung Gerd's Blues Garage. Ich hoffe, die Sendung hat euch gefallen. Ihr bleibt mir gewogen, hört am nächsten Dienstag 20 Uhr wieder in meine Sendung. Die 2 Stunden für die Sendung sind wie im Flug vergangen. Es hat mir wieder richtig Spaß gemacht. Für die letzte Runde habe ich euch nochmal feinen Blues herausgesucht. Die Runde beginnt mit den Blues Fighters und Gregor Kupczyk aus Polen. Und die Jungs spielen einen richtig feinen Blues. Liebe Grüße an die Jungs. 2026 haben sie das Album Firebird herausgebracht, das bei uns auf Anhieb im Sender CD des Monats wurde. Vom Album für euch Leave Me Woman, danach Jawbone, Reesegger and the Black Tornado, Said I Was Hurt, das ganze live von 2026 vom gleichnamigen Album bzw. Single. Den Abschluss macht die Band Delta Generator mit The Devil Gun. Das ist ein Song, der richtig gut ist und er geht fast 9 Minuten, aber das ist bei uns kein Problem. Das Album hieß Live in the Spire. Viel Spaß dabei und euch eine gute Woche.

0: Hallo liebe Bluesfreunde, hier ist Gerts Bluesgarage. Für die Sendung habe ich euch heute wieder feinen Blues herausgesucht. Oldies, Klassiker und Neuvorstellungen. Für die erste Runde habe ich euch in meiner Sendung Gerts Bluesgarage hier auf Radio Blues und Rockgarage drei Neuvorstellungen rausgesucht. Der erste Song ist von Parker Barrow, eine Band, die mich richtig begeistert. Die Sängerin hat eine unglaublich geile Stimme, anders kann man das nicht sagen. Das neue Album heißt Blinded, so wie der Song. Danach kommt Danny Bryant, liebe Grüße an den Danny. Er hat ebenfalls eine neue LP ausgekoppelt, Nothing Left Behind, vom Album für euch Three Times As Hard. Den Abschluss macht Selvin Bridgewood mit What I've Been Accused Of, das Ganze vom Album Electric Swamp Funking Blues.
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Weil die erste Runde gleich mit Neuvorstellungen so gut gepasst hat, gibt es die nächste Runde ebenfalls drei Neuvorstellungen. Der erste ist der Mike Finnegan, der ein wunderbares Album rausgebracht hat. Mike Finnegan vom Album für euch All That Your Dream. Hier mit Stephen Stills und Chris Stills.

0: Die nächste Runde ist eine Frauer Power Blues Runde, ebenfalls drei Neuvorstellungen. Die Runde beginnt mit Doris Brendel. Liebe Grüße an die Doris. Sie hat in ihrem neuen Album ein paar wunderbare Songs und ich kann nur immer wieder empfehlen, die Doris Brendel ist eine wunderbare Musikerin und dann noch ein wunderbarer Mensch. Ich habe von ihr mitgebracht I Don't Want to Go to Heaven, danach Elisa Nils mit Blues Bombshell vom Album neu erschienen Thunder in the House. Den Abschluss macht die wunderbare John Shaw Taylor mit The Trouble with Love feat. Joe Bonamassa. Das neue Album, das dieses Jahr erschienen ist, heißt The Trouble with Love.
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Beim Heraushören für die Sendung ist mir eine Band aufgefallen, The Cash Blues Band. Sie haben einen Song aufgelegt, Caledonia, der mir immer wieder gut gefällt. Das Album ist von 2026, Mojo Train. Caledonia dann nochmal von der Stefan Diestelmann Folk Blues Band und der Song gefällt mir natürlich auch dementsprechend gut. Der Song Caledonia wird ja oft gecovert und Stefan oder auch die Band haben das richtig gut gemacht. Den Abschluss macht der Andreas Kümmert, The Electric Circus. Sie haben ein neues Album eingespielt, Alive, vom Album Ego.

0: Vielen herzlichen Dank. Wunderschönen guten Abend, meine Damen und Herren. Wir sind Andreas Kümmert und die Electric Circus. Wir schneiden hier heute ein Live-Album. Und deswegen kann es durchaus passieren, dass wir irgendwann vielleicht mitten im Song mal aufhören und neu anfangen. Aber you just get to hear more.
1: Ebenfalls eine neue LP oder Album, ganz wie ihr wollt, hat der Devin Elman and the Night Vision aufgelegt. Das Album heißt Night Vision und das kann ich euch nur wärmstens empfehlen. Vom Album habe ich für euch rausgesucht Dead Sea Scrolls. Danach eine Band, die mich immer wieder begeistert. Zack Wild ist dort der Gitarrist, dann wissen die meisten schon Bescheid. Es handelt sich um Black Label Society, ebenfalls ein neues Album, Energies of Demolition. Kann ich nur wärmstens empfehlen, das Album. Vom Album für euch Name in Blood. Den Abschluss macht die Vagas Blues Band mit Why Feed Danny Wild. 2024 das Album Best of My Blues.

0: Die nächste Runde beginnt ebenfalls wieder mit einer Neuvorstellung von der deutschen Band Mardi Wat und liebe Grüße an die Band. Die Band ist sehr erfolgreich und hat ein neues Album auf den Markt gebracht, Neon Soul. Den gleichnamigen Song habe ich für euch rausgesucht. Danach Dana Fuchs mit Hard Road von 2022 von ihrem Album Borrowed Time. Den Abschluss macht eine Sängerin, die mir aufgefallen ist beim Heraushören für die Sendung, Emelinia Torini, Fireheads vom 2009 erschienenen Album Me and Armini. Viel Spaß dabei.
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Die nächste Runde beginnt mit einer Neuvorstellung. John Schisler, bekannt von Beachfish, hat sich hier mit jemand zusammengetan, um eine Single auszukoppeln. Das Album wird Ende des Jahres erscheinen. Penbo Universe, Down That Borderline. Liebe Grüße an den John. Danach kommt die Band High Chief mit Snow Capit. Das Ganze eine Radioversion von 2025. Das Album ist gleichnamig, wie praktisch. Den Abschluss macht, wie schon angekündigt, der Opener der neuen LP-Album Ganz wie ihr wollt von Winkler & Friends. Freude, Musik, Hoffnung und Träume. Das Ganze von 2026 und auch wie praktisch der Opener ist genau der Albumname. Viel Spaß beim Zuhören.

Die 2 Stunden sind wie im Flug vergangen und mir bleibt jetzt nichts anderes übrig, als mich bei euch zu bedanken, dass ihr in meiner Sendung geblieben seid. Für die letzte Runde habe ich euch nochmal drei feine Songs herausgesucht. Den Anfang macht der Jimmy Barnes und Joe Bonamassa, das kann nur gut werden. Stone Cold vom Album Hindsight von 2014. Danach Thunderbolt Brown mit Freeze Me Out Baby. 2013 hat er das Album Long Time Coming eingespielt. Den Abschluss für die Sendung macht Southern Freed Groove Queens, was ein Bandname, Rattle Down vom Album That's When the Blues Beginnen von 2025. Euch eine gute Woche.

0: Das war's schon wieder mit meiner Sendung Gerds Blues Garage. Ich hoffe, die Sendung hat euch gefallen. Ihr bleibt mir gewogen, hört am nächsten Dienstag 20 Uhr wieder in meine Sendung.
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Hallo liebe Bluesfreunde, hier ist Gerts Bluesgarage. Für die Sendung habe ich euch heute wieder feinen Blues herausgesucht. Oldies, Klassiker und Neuvorstellungen. Herzlich willkommen in meiner Sendung Gerts Bluesgarage hier auf Radio Blues und Rockgarage. Die erste Runde ist eine Ostblock-Blues-Runde mit Songs aus der ehemaligen DDR. Die Runde beginnt Stefan Distelmann mit einem Song, der mir immer wieder gut gefällt, Hof vom Prenzlauer Berg. 1996 kam das Album Folk Blues Best heraus. Hier noch einen Hinweis in eigener Sache. Am 29.01. wird es auf dem Sender mit mir eine Sondersendung zum Thema Stefan Distelmann geben. Danach Bernd Kleinow, liebe Grüße an den Bernd. 2011 hat er das wunderbare Album The Harp eingespielt. Vom Album für euch Walking on the Sunset. Danach Engerling mit dem Song Gleichschritt. 1997 kam das Album Blues und Tagtraum heraus. 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

0: Die nächste Runde beginnt mit einem Musikwunsch, vielmehr mit einem Musikhinweis. Mein Moderatorenkollege, der André, der montags dran ist, ist ein riesen Stonewater-Band-Fan. Ich habe von der Band für euch rausgesucht und für den André Stony Rock vom Album 2023 erschienen Make Me Try. Liebe Grüße an die Band. Danach Monkey Heads mit dem Sänger, dem Tommy, und der Junge hat eine Stimme, unglaublich. Liebe Grüße an die Band. Waiting for the Wind. 2017 kam das Album Monkey Heads heraus. Den Abschluss macht die serbische Bluesband Cotton Pickers. Liebe Grüße an die Band. Und die Jungs spielen einen Bluesrock, der geht richtig ab. 2025, ganz frisch auf dem Plattenteller, das Album Picking Out Strong. Vom Album für euch Free.
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In der nächsten Runde geht die Reise in die Schweiz. Wir haben auf dem Plattenteller Diana Nehmer. Wir hatten sie schon in den letzten Sendungen und ich finde, sie hat eine wunderbare Stimme. 2025 hat sie das Album Stormy Soul eingespielt, vom Album für euch Your Voice. Danach geht's zu Lisa Frank, She's a Bird, das Album ebenfalls frisch auf dem Plattenteller 2025 erschienen. Den Abschluss macht die wunderbare Lee Aaron mit Speedfire Woman, was ein Song. 2022 kam das wunderbare Album Elevate heraus.

In der letzten Woche habe ich eine LP oder ein Album, ganz wie ihr wollt, in die Redaktion bekommen von Eddie Cold Band Feat Larry Doc Watkins. Und die LP ist richtig cool. Liebe Grüße an den Eddie. 2025, wie gesagt, relativ frisch noch das Album Blues in My Heart. Vom Album für euch Girls. Danach Little Magic Sam. Blues vom feinsten, Living Town vom Album Try It Out, das ebenfalls relativ frisch noch von 2025 ist. Den Abschluss macht Gino Vanelli mit Black Cars und manchmal geht's mir so, ich höre einen Song, kenne ihn, weiß aber nicht, wer ihn gesungen hat. Und so war es hier beim Gino Vanelli. Deswegen stelle ich euch den Song nochmal vor und ich finde ihn richtig gut. Das Erscheinungsjahr war 2009 vom Album Black Cars.

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0: Vor der nächsten Runde muss ich mich nochmal hier im Radio outen. Ich bin ein absoluter Peter Frampton-Fan. Ich habe seine Musik schon von jungen Jahren verfolgt und er hat 1976 ein Album herausgebracht, so ziemlich das erste, wie ich glaube. Und das ist genau 50 Jahre her. Er wird uns im Anschluss dazu noch was erzählen. Ich habe mir meinen Lieblingssong von Peter herausgesucht, Show Me The Way. Wie gesagt, das Album 1976, Frampton Comes Alive. Danach Teddy Swims mit einem wunderbaren Song, Bad Dreams, vom 2024 erschienenen Album Bad Dreams. Den Abschluss macht Grace Fyre mit I'm a Dreaming von 2021 vom Album Trapped in Society.
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0: Wenn es eine Band gibt, die mich immer wieder überrascht, dann ist das The Hoodoo Man. Sie spielen einen Blues, der einen unter die Haut geht. 2025 haben sie das Album Shade That Boogie eingespielt. Vom Album für euch den Song Hoodoo Man Blues. Liebe Grüße an die Jungs. Dann habe ich einen Song vom Don P and the Blue Jacks bekommen. Eine Single Feel So Fine. Und den Song finde ich richtig gut. Liebe Grüße an die Jungs. Den Abschluss mache ich für meinen Moderatorenkollegen, den Andreas. Er hat mir einen wunderbaren Tipp gegeben. Southside Johnny and the Asbury Jukes Coming Back. Was ein Song, 1991 auf dem Album Better Days veröffentlicht.
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Zoe Schwartz und Rob Correll haben im letzten Jahr, was ja noch nicht so weit zurückliegt, ein wunderbares Album veröffentlicht, Colorful of House. Und das hat für mich Riesenpotenzial. Vom Album für euch den Song City of Blues, danach die Rockröhre aus Kanada, Lee Aaron, Rock Bottom Revolution, und der Song geht ab. 2022 hat sie das Album Elevate eingespielt. Danach geht die Reise zum Abschluss nach Polen. Die Bluesfighters und Gregor Köpczyk, einen Song, der auch ebenfalls unter die Haut geht. Liebe Grüße an die Jungs. Dancing in the Night vom gleichnamigen Album, das im letzten Jahr erschienen ist.

0: Die nächste Runde beginnt mit Marcus King, der eine wunderbare Karriere hingelegt hat. 2022 hat er das Album Young Blood herausgesucht, vom Album für euch Hard Working Men, und der Song ist richtig gut. Danach Bennett Matteo Band mit Oh Lord. 2022 hat er das Album Shake the Roots herausgebracht. Danach meine Lieblingsband, die Band des Jahres 2025, Tier. Von der Band für euch Bad Blood, liebe Grüße an die Band. Das Album hieß Black Backwood Blues von 2025.
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Das war's schon wieder mit meiner Sendung Erz Blues Garage. Ich hoffe, die Sendung hat euch gefallen. Ihr bleibt mir gewogen, hört am nächsten Dienstag 20 Uhr wieder in meine Sendung. Die 2 Stunden sind wie im Flug vergangen. Es hat mir wieder richtig Spaß gemacht, für euch Musik aufzulegen. Für die letzte Runde habe ich euch nochmal 2 wunderbare Songs herausgesucht. Samantha King and the Midnight Outfit, was ein Bandname, Waiting on the Train. 2024 kam das Album Samantha King and the Midnight Outfit heraus. Den Abschluss macht die wunderbare Vanya Sky. Liebe Grüße an die Vanya. Sie hat uns von ihrer Live-LP SS All Areas den Song To Love Somebody mitgebracht und der ist immer wieder gut zu hören. Euch eine gute Woche.

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1: September 2026. Der Herbst drückt langsam an, aber wir haben hier in Leipzig einen wunderschönen lauen Dienstagabend. Es grüßt euch Andreas aus seiner Schaffelhütte. Ich habe wieder feine Musik zusammengestellt, hoffe ich zumindest, dass für jeden was dabei ist. Ja, ich würde gleich einsteigen heute mal mit ZZ Top. Der gute Frank Bird ist ja gestorben vor wenigen Tagen, was natürlich sehr traurig ist. Wie gesagt, da geht's ja gleich mal rein mit ZZ Top. I thank you, besser gesagt, we thank you, lieber Frank. Gruß nach oben, wir werden dich natürlich nicht vergessen. Zweite Nummer kommt von Gitter Shorty, oh, We the People. Ja, ganz witziger Typ, Gitter Shorty. Wir haben vor vielen Jahren mal mit dem zusammen zum Bluesfestival in Aschersleben gespielt. War ein toller Abend. Dritte Nummer dann im ersten Set kommt von Jimmy Wan, ein Held von mir. Ich könnte den stundenlang hören. Good Texan.

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1: Im zweiten Set geht's hier heute munter weiter mit feinstem Blues. Erste Nummer kommt von Anthony Gomez. One Last Time heißt das Lied heute von ihm. Zweite Nummer Big Dave and the Dutchman, I Dig You Baby. Dritte Nummer dann im Bunde Bobby Rush and Kenny Wayne Shepherd, Hey Baby.

So, liebe Freunde in nah und fern, im dritten Set werfe ich heute am heutigen Dienstag gleich mal die holde Weiblichkeit rein. Erste Dame heißt Eva Gabuni, ihr Song heute Preaching to the Choir. Zweite Nummer kommt von Rochelle and the Sidewinders, Blues for the Night. Letzte Dame dann im Bunde ist Paula Cole, Black Mountain Blues.

Im nächsten Set habe ich heute mal auf etwas Prog-Rock zurückgegriffen. Da gibt es ja auch ganz tolle Bands, die man sich reinziehen kann. Erste Nummer kommt gleich mal heute von King Crimson, ne? 21 Century Schizoid Man. Zweites Lied dann von der fantastischen Band Porcupine Tree, grandioser Kapellenname übrigens. Eine Live-Aufnahme, Hitsong. Absolut cooler Bassgroove, liebe Bassisten, das macht wirklich echt Laune. Schafft euch das mal drauf, wenn ihr Lust habt. Letzte Nummer kommt dann in diesem Set vom großartigen Jordan Rudess, bekannter Stream Theater, Beyond Tomorrow. Viel Spaß, liebe Leute.

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So, Freunde, Ante ist zurück am Mikrofon. Und im nächsten Set wird es mal wieder etwas bluesmäßiger, wie man so schön sagt. Erste Nummer kommt gleich von fantastischen, großartigen Curtis Stigers. Centerpiece heißt das Lied. Übrigens spielt Curtis Stigers am 5.11. bei uns hier in Leipzig im Kupfersaal. Also falls jemand Lust und Zeit hat, ich habe diese Tour schon vor ungefähr 2 Monaten in Worpswede erlebt und gehört, diese Besetzung, und war so begeistert, dass ich hier in Leipzig gleich nochmal gehe. Also es ist unglaublich gut, liebe Leute. Okay, zweite Nummer kommt dann vom fantastischen Greg Koch, dürfte bekannt sein, großartiger Gitarrist. Can't Be Satisfied. Letzte Nummer in dieser Runde, Rayleigh Crosby, Catfish.

Auch wenn wir so langsam aber sicher in Richtung Herbst marschieren, darf natürlich auch am heutigen Dienstag meine obligatorische Jatzrunde nicht fehlen. Ich habe da wieder feine Sachen herausgesucht. Ich würde gleich einsteigen mit J.J. Johnson, ein ganz grandioser Posaunist. Hier ist seine Nummer heute, Get Happy. Zweite Nummer kommt mal wieder von einem meiner Lieblingssaxophonisten, obwohl wahrscheinlich mein Lieblingssaxophonist überhaupt, das ist Chris Potter, hier von seiner letzten CD eine absolut grandiose Scheibe, unter anderem mit Bill Frisell an der Gitarre. Sister Annie heißt der Song. Letzte Nummer dann von einer der wohl grandiosesten Fusion-Bands aller Zeiten, die ich schon seit Jahrzehnten verfolge, Yellow Jackets, hier eine Nummer von einer etwas älteren Scheibe, Rush Hour, noch mit meinem Hero Jimmy Heslip an Bass. Ganz feine Sache, entspannt euch Leute, genießt diese herrliche Musik.

So, liebe Musikfreaks, wir sind leider schon wieder am Ende meiner Sendung angelangt, aber es bleibt noch Zeit für drei wunderschöne Songs, die ich hier jetzt noch rausschicke. Ich starte gleich mal. Erste Band heißt 12 Bar Blues Band. Ihr Song für heute Blue Skies John Gray. Zweite Nummer kommt dann von Monster Mike Welch. Vielleicht ist er bekannt. Toller Gitarrist. Ich habe hier noch eine Scheibe von ihm. Da war er erst 16 Jahre. Und es ist schon erstaunlich, wie er damals schon den Blues aufgefasst hatte und spielte. Also ganz, ganz feine Sache. Sein Song heute, Your Problem to Solve. Letzte Nummer dann für heute kommt von einer meiner absoluten Lieblingsbands. Dürfte vielleicht bekannt sein mittlerweile, weil ich ja doch ab und an einen Song dieser Band in meinen Sendungen habe. Das ist ganz klar Little Feat hier. Ein Song von ihrem grandiosen Live-Album Waiting for Columbus. Der fantastische Song Dixie Chicken. Okay, liebe Leute, das war's dann für heute erstmal. Genießt die letzten warmen Tage im September. Vielleicht im Biergarten bei einem schönen Bierchen oder vielleicht auch bei einer Latte aus dem Kaffeeautomaten. Bleibt fit und gesund. Tschüss, sagt wie immer euer Andreas aus Leipzig.

Hallo liebe Leute, das Warten hat ein Ende. Hier ist sie wieder, die nagelneue Bluesbox auf Radio Blues & Rock Garage bei Laut FM. Ja, ich habe heute wieder reichlich Blues, Blues, Rock und Rock für euch rausgesucht und ich fange gleich an mit Dogman and the Shepherds, die kannte ich auch noch nicht. Little Red Rooster, der gute alte Titel Lonesome Man Anthology aus dem Jahre 2003. Anschließend kommen The Damon Back Band, Ride the Night heißt der Titel, den ich rausgesucht habe. Ride the Night heißt auch das Album, 2006 erschienen. Und den Abschluss der ersten Runde macht Kelly Ritchie mit What in the World. Aus dem Jahre 2008 kommt die Scheibe Carry the Light. Viel Spaß bei meiner heutigen Sendung.

Ja, das war doch schon mal ein ganz feiner Start, würde ich sagen. Weiter geht's mit Saltwater Grass Band. Die Band ist eine US-amerikanische Truppe. Roots, Rock und Reggae machen die. Und die kommen aus Jacksonville Beach in Florida irgendwo. Und die haben richtig Spaß. Partyball heißt der Titel, den ich rausgesucht habe. Und das Album heißt wie die Band Saltwater Grass. Smack Daddy Blues Band kommt anschließend mit dem Titel Walking Blues und die Jungs kommen aus Santa Monica, Manhattan Beach und haben dort einige Jahre gespielt und

Glenn Hassett war ein wunderbarer Musiker und Gitarrist aus den Irland. Er ist beim Motorradunfall leider Ende Juli diesen Jahres verstorben. Und ich habe bei der Durchsichtzeit nach Platten festgestellt, er ist unheimlich vielseitig gewesen. Her Mercy habe ich rausgesucht aus seiner Scheibe Didn't He Ramble, 2015 erschienen. Nine Below Zero ist eine englische Band, die wurde schon 1977 gegründet. You Are Still My Woman heißt das Stück aus der Scheibe 30 Shades of Blue, 2016 erschienen. Und die US-Amerikanerin Dede Priest und Johnny Clark and the Outlaws, eine tolle Band, ein toller Name, die sind immer wieder mal in deutschen Landen unterwegs. Lynch at the Crossroad habe ich rausgesucht. Flowers Under the Bridge heißt das Album. 2017 ist es erschienen.

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Ihr hört Michaels Bluesbox auf Radio Blues und Rock Garage bei Laut FM, der richtige Sender. Percy Fairweather and the Storm liegt jetzt auf. Das ist ein Pseudonym-Musikprojekt, ein Southern Rock Duo. Interessant, dass man das 2018 auch schon gemacht hat. Ich habe den Titel Feeling Low rausgesucht. Rhine of the Blues heißt das Album, 2017 erschienen. The Park Roll Project, die hatte ich schon öfters mal aufgelegt. Das ist eine Band aus dem Großraum Philadelphia, Pennsylvania. Die machen wunderbaren Blues. Hatte ich schon öfters mal. Nothing Yet heißt der Titel. Papa Didn't Raise Me Right heißt das Album, 2021 erschienen. Und den Abschluss macht der legendäre Peter Frampton mit seiner Band. Er kommt aus Great Britain, das ist klar, ihr wisst das. Und ich habe den Titel Going Down Slow rausgesucht mit Steve Merz zusammen. All Blues heißt das Album, 2019 ist es erschienen.

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Das hilft uns dermaßen weiter. Vielen Dank dafür. Kelly Baker liegt auf, die Amerikanerin hat sich einen Allman Brothers Titel probiert und sie hat es auch geschafft. Whipping Post heißt er und das Album dazu heißt Granite, 2022 erschienen. Harlem Lake ist ja auch eine ganz, ganz tolle Truppe, die haben 2022 Europeans Blues Challenge gewonnen und das hat natürlich auch was zu sagen, man hört auch wunderschöne Musik. Deaf and Blind heißt der Titel. Volition Live heißt das Album dazu, 2023 erschienen. Und der australische Organist Lucky Dulai kommt mit dem Titel Don't Beat Yourself. Das ist mal eine ruhigere Nummer, so wie man es nicht so sehr von ihm kennt. Er haut immer ganz kräftig gerne in die Tasten und das macht er auch richtig gut. A World Worth Fighting For 2023 ist die rausgekommen.

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MP Gannon ist ein Slide-Gitarrist und er kommt aus Nashville, Tennessee und er ist so in der Tradition 60er, 70er Jahre unterwegs und das macht er auch ganz toll. Man hört es an der Musik. Ich habe rausgesucht

Train to Nowhere, das ist eine Single-Auskopplung aus dem Jahre 2023. Kenny Wayne Shepherd mit seiner neuen Scheibe One Foot on the Path 2026 ist die erschienen. Und rausgesucht habe ich das Stück Born with a Broken Heart. Und die Kombination Joe Bonamassa, Chaka Khan und Eric Clapton schließen den Block ab und mit dem Stück The Thrill is Gone. Und das wurde 2026 aufgenommen.

The Sheepdogs liegen jetzt auf und die sind richtig gut. Die haben 2011 den Durchbruch geschafft, sind dreifache Juno-Preisträger, die beste kanadische Rockband und ja, was soll man da noch dazu sagen? Playing All Night Long heißt die Nummer, die ich rausgesucht habe und die Nummer kommt aus dem Album Keep Out of the Storm 2026 erschienen. Michael Blooney schließt die kurze Runde ab. Mother Mother heißt die Nummer. Just Now, das Album, auch dieses Jahr erschienen, 2026.

Ja, das wäre es fast gewesen mit Michaels Bluesbox auf Radio Blues und Rock Garage auf Laut FM. Hab aber noch zwei Stücke für euch. Alice Armstrong liegt auf. Die Dame kommt aus Great Britain, macht am liebsten Blues, Soul, Funk und Jazz und macht das auch richtig gut. Upbeat Baby heißt die Nummer, die ich rausgesucht habe. Eine Single-Auskopplung aus dem Jahre 2023. Und den Abschluss machen die Rolling Stones mit ihrer neuesten Scheibe Foreign Tongues heißt die. Divine Intervention heißt das Stück und wie gesagt, nagelneu. Das wäre es gewesen, liebe Leute. Passt auf euch auf, bleibt gesund. Wir hören uns wieder nächsten Donnerstag an derselben Stelle. Tschüss, euer Michael.

Ja, hallo und herzlich willkommen, liebe Bluesfreunde, zu einer weiteren Ausgabe des Juke Joints hier auf Radio Blues und Rock Garage. Mein Name ist Volker und in den nächsten 2 Stunden nehme ich euch wieder mit auf eine Reise durch die verschiedenen Facetten des Blues. Mit dabei sind heute unter anderem Zuzu Bolin, J.J. Gray and Mofro, The Red House und auch Windoll and the Rockin' Souls. Ja, lehnt euch zurück, lasst euch treiben. Wir starten schon mit dem ersten Set und da macht den Auftakt die Terraplane Blues Band mit dem Titel Ain't Had No Lovin'. Danach dann etwas von den Twisters, die bringen uns Going to Mexico. Und zum Abschluss übernimmt die Fori Blues Band dann das Mikro und bringt uns Let's Rock. Jetzt aber zunächst die Terraplane Blues Band mit Ain't Had No Lovin'.

Let's rock. Zuzu Bolin wurde 1922 in Texas geboren und genau dort entwickelte er auch seinen ganz eigenen Stil, in dem er Blues mit Elementen aus Swing und Jazz verband, was seiner Musik eine besondere Leichtigkeit verlieh. In den 1940er und 50er Jahren spielte er in verschiedenen Bands und war Teil der lebendigen texanischen Musikszene. Obwohl er nie ganz den großen Durchbruch schaffte, gilt er heute als ein interessanter Vertreter des frühen elektrischen Blues aus Texas. Ja, und eben von Zuzu Bolin hören wir gleich Hey Little Girl. Danach dann etwas von der Band Trampled Underfoot. Die bringen uns ihr Bad Bad Feeling. Und das Set abschließend tut dann die Phantom Blues Band mit dem Titel Yield No to Temptation. Jetzt zunächst aber Zuzu Bolin mit Hey Little Girl.

Ja, das war die Phantom Blues Band mit Yield Not to Temptation. Der Funk entwickelte sich in den 1960er Jahren aus Soul und Rhythm and Blues und damit aus den gleichen Wurzeln wie der elektrische Blues. Während der Blues oft erzählerisch und eher freigespielt wird, setzt Funk stärker auf Rhythmus und Groove. Künstler wie James Brown brachten diesen Stil auf den Punkt, weniger Akkorde, dafür mehr Betonung auf den Beat. Viele Bluesmusiker haben diese Elemente später übernommen und genau diese Mischung aus Bluesgefühl und Funk-Groove hört man auch bei Willie Pooch und von dem hören wir gleich in My Lonely Room. Danach etwas von der Volker Striffler Band. Die bringen uns ihr Hell and Purgatory. Striffler gehört zu den Gitarristen, die Blues, Rock und Funk sehr selbstverständlich miteinander verbinden. Und den Abschluss übernehmen, die nimmt dann String Bean and the Stalkers mit dem Titel Doing That Shout. Jetzt aber zunächst Willie Pooch mit In My Lonely Room.

Ja, das war Lawrence Stringbean, Dell und seine Band, die Stringbean and the Stalkers, die sich vor allem in der Region um New Jersey und New York einen Namen gemacht haben. Wir machen jetzt hier aber weiter mit der Vargas Blues Band und ihrem Titel You Got to Move. Und danach hören wir die Band Used Blues mit No Color But Gray. Die Band stammt aus Florida und verbindet klassischen Blues und Blues-Rock mit Soul-Einflüssen. Ein Sound, der ja sehr gut in die musikalische Landschaft der amerikanischen Südstaaten passt. Und zum Abschluss dieses Sets hören wir J.J. Gray and Mofro mit dem Titel War. Die Band wurde in Jacksonville in Florida gegründet und steht für eine sehr eigenständige Mischung aus Blues, Southern Rock, Soul und Funk. Sänger und Songwriter J.J. Gray verarbeitet in seinen Texten oft persönliche Erfahrungen und Geschichten aus dem Leben im Süden der USA. Ja, jetzt zunächst aber die Vargas Blues Band mit You've Got to Move.

So, von J.J. Graham Mofrow und Florida gehen wir ein klein wenig nördlicher zu CC Top nach Texas. Und von denen hören wir den Titel Easter Be The One. Dann habe ich die 12 Bar Blues Band für euch. Die bringen uns den Titel Love Is Pain. Und zum Abschluss des Sets folgt dann Cream mit Spoonful. Die Briten Eric Clapton, Jack Bruce und Ginger Baker gehörten zu den Pionieren des Bluesrock und brachten den klassischen Blues in eine neue, kraftvollere Form mit ausgedehnten Improvisationen und einem deutlich rockigeren Sound. Jetzt aber zuerst CC Top mit Easter Be The One.

Ja, das war ein Cream mit dem von Willie Dixon geschriebenen Titel Spoonful. Den Auftakt des nächsten Sets macht Zora Young mit ihrem Titel Johnny B. Zora Young stammt aus Mississippi, wuchs aber in Chicago auf und gehört seit vielen Jahren zu den festen Stimmen.

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1: Toronto Ken stammt aus Chicago und gehört zu den modernen Vertretern des Chicago Blues. Er arbeitete viele Jahre als Busfahrer, während er parallel seine Karriere als Musiker aufbaute. Seine Songs sind oft sehr persönlich und verbinden klassischen Blues mit modernen Einflüssen. Und von Toronto Ken hören wir gleich "That's What I Love About Ya". Danach kommt U.P. Wilson mit seinem Titel Hold Me Baby. Wilson war ein Gitarrist aus Texas, der vor allem in den 1960er und 70er Jahren aktiv war und für seinen klaren, geradlinigen Blues-Stil bekannt wurde. Und den Abschluss übernimmt dann Win Noll and the Rockin' Souls mit einem Titel von Led Zeppelin, nämlich Whole Lotta Love. Jetzt aber zunächst Toronto Ken mit That's What I Love About Ya.

So, und damit sind wir auch schon beim letzten Titel dieser Ausgabe des Juke Joints hier auf Radio Blues und Rock Garage angekommen. Zum Abschluss hören wir noch Willie Kent mit dem Titel I'm Hooked. Kent war einer der prägenden Bassisten des Chicago Blues. Geboren wurde er in Mississippi und später zog er nach Chicago und spielte dort unter anderem mit Größen wie Howlin' Wolf. Viele Jahre war er auch mit seiner eigenen Band in den Clubs der Stadt unterwegs und wurde für seinen warmen, groovenden Basssound geschätzt. Ja, mein Name ist Volker. Ich danke euch fürs Zuhören. Kommt gut durch den Rest des Tages und vielleicht hören wir uns ja schon in der nächsten Ausgabe wieder. Bis dahin wünsche ich euch noch eine tolle Woche, eine gute Zeit, vor allem aber bleibt gesund. Bis zum nächsten Mal. Ciao.

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